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1: Gute Nachrichten für die mentale Gesundheit. In Großbritannien verschreiben Ärzte soziale Kontakte auf Rezept, um Depressionen vorzubeugen. Gemeinsame Aktivitäten helfen nachweislich gegen Einsamkeit und psychische Belastung. Der Ansatz setzt auf Prävention statt Medikamente.
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1: Gute Nachrichten für Menschen mit Demenz. In Duisburg gibt es im Malteserstift St. Nikolaus eine ganz besondere Kneipe, das Rheintörchen. Die liebevoll eingerichtete Kneipe im Stil der 1960er Jahre ist speziell für Menschen mit Demenz gedacht. Schlager, alte Fotos und vertraute Möbel wecken Erinnerungen, die im Alltag oft verloren gehen. So entsteht ein Ort, an dem sich die Gäste sicher, verstanden und zu Hause fühlen können. Erinnerungen können verbinden und Halt geben. Das Rheintörchen zeigt, wie viel Wärme, Würde und Lebensfreude durch kreative Ideen in der Demenzarbeit möglich sind.
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0: Karls ist ja immer so ein bisschen wie Urlaub und Thilo ist Berater für die Tourismus- und Freizeitbranche und postet auf Social Media als Urlaubscoach, wo er seine Erfahrungen aus 30 Jahren in der Reisebranche teilt. Bei uns am Mikrofon vom Karls Erlebnisradio hat Thilo mal erzählt, warum Karls auch außerhalb des Urlaubs immer ein Besuch wert ist.
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0: 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Danke für deinen Einblick an Urlaubscoach Thilo.

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1: Gute Nachrichten aus Finnland für Kinder und ihre Gesundheit. Dort investiert die Regierung 1 Million Euro in sogenannte Matsch-Kitas. Insgesamt 43 Kindertagesstätten ersetzen Asphalt und Kies auf ihren Spielplätzen durch Erde, Moos und andere natürliche Materialien. Forschende zeigen, dass der frühe Kontakt mit natürlichen Mikroben das Immunsystem stärken und das Risiko für Immunerkrankungen senken kann. Spielen im Matsch wird so zu echter Gesundheitsvorsorge. Weniger Beton, mehr Natur. Finnland zeigt, dass kindgerechte Umweltgestaltung Gesundheit, Wohlbefinden und Lernen gleichzeitig fördern kann.
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Bleibt dran, gleich erfahrt ihr die aktuelle Zahl.

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Hier läuft das Karls Erlebnisradio und heute liegen 7 Erlebnistaler für euch bereit, die ein neues Zuhause suchen. 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Und jetzt geht's weiter mit Musik.

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1: Gute Nachrichten für die mentale Gesundheit. In Großbritannien verschreiben Ärzte soziale Kontakte auf Rezept, um Depressionen vorzubeugen. Gemeinsame Aktivitäten helfen nachweislich gegen Einsamkeit und psychische Belastung. Der Ansatz setzt auf Prävention statt Medikamente.
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gesagt, ich bin der Wetter Werner. Schönen Montag, schönen Start in die neue Woche. Für alle, die schon gut zugehört haben, ab heute rollen wieder die Erlebnistaler durchs Programm. Das ist ja die hauseigene Währung von Karls, womit ihr zum Beispiel die Kugeln für unseren Kugeltrubel ziehen könnt oder die Erlebnistaler auch dafür nutzen könnt, um zum Beispiel ein Karlchen zu gewinnen oder mit unseren Autoscootern zu fahren. Bleibt dran, dann hört ihr die aktuelle Anzahl für die Erlebnistaler. Und jetzt gibt's erstmal den nächsten.

fürs Einschalten. Hier läuft das Wachmachradio von Karls und morgens braucht man ja nicht irgendwelche Motivationssprüche, sondern einfach nur einen richtig guten Song zur richtigen Zeit. Und ich finde, jetzt ist genau die richtige Zeit für einen richtig guten Song.

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1: Die 70er Jahre hatten noch gar nicht richtig begonnen. Da kam ein Song aus den Radios, der schnell zum Ohrwurm wurde und einen schwer wieder losließ. Im Januar 1970 war es, da schnellte die Popnummer Love Grows Where My Rosemary Goes von Edison Lighthouse an die Spitze der englischen Charts. Nur wenig später zog der deutsche Musikmarkt nach und die flott fröhliche Nummer schaffte es immerhin auf Platz 3. Eine seichte Liebesballade über einen Typen, der seine etwas verrückte, aber tolle Freundin beschreibt und seine Liebe zu ihr. Das war's. So wurden früher Popsongs gemacht. Edison Lighthouse war aber eigentlich keine klassische Band, sondern ein Projekt des britischen Sängers und Komponisten Tony Burrows. Der 1942 geborene Musiker sollte immer wieder solo oder mit zusammengestellten Bands Erfolg haben, bis in die 80er hinein. Aber auch als Background-Sänger bei Elton John und James Last machte sich Burrows einen Namen. In Großbritannien ist er so bekannt wie bei uns vielleicht Frank Farian oder Dieter Bohlen. Nach Love Grows Where My Rosemary Goes veröffentlichte das Musiktalent noch einen zweiten Titel mit der Band, der aber weniger erfolgreich war und der Edison-Leuchtturm, wie Edison Lighthouse übersetzt wird, löste sich schnell wieder auf. Love Grows, die wachsende Liebe zu Rosemary, war Anfang 1970

ist toll, dass ihr immer so aufmerksam zuhört. Dann verpasst ihr auch gleich nicht die aktuelle Zahl der Karls Erlebnistaler. Die verrate ich euch nämlich gleich.

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0: 6.30 Uhr ist es. Wunderschönen guten Morgen allerseits. Es ist Montag und hier gibt's das aktuelle Wetterupdate. Guten Morgenwetter für diesen Montag startet richtig gut. Es ist überall trocken und es gibt einen Mix aus Sonne und Wolken. Und am Nachmittag Temperaturen von 19 Grad am Strand und 27 Grad im Land. Der Wind auch nicht mehr so stürmisch unterwegs, weht aus West bis Nordwest.
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Ja, wir zählen gerade nochmal durch. Und dann verrate ich euch gleich die aktuelle Anzahl der Erlebnistaler von heute. Einfach dranbleiben, hier im Karls Erlebnisradio.

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Karls Erlebnisradio läuft hier und heute sind wieder die Erlebnistaler im Spiel. Die genaue Anzahl der Taler gibt's gleich hier im Programm, also kurz dranbleiben, gleich wird durchgezählt.

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1: Gute Nachrichten für Menschen mit Demenz. In Duisburg gibt es im Malteserstift St. Nikolaus eine ganz besondere Kneipe, das Rheintörchen. Die liebevoll eingerichtete Kneipe im Stil der 1960er Jahre ist speziell für Menschen mit Demenz gedacht. Schlager, alte Fotos und vertraute Möbel wecken Erinnerungen, die im Alltag oft verloren gehen. So entsteht ein Ort, an dem sich die Gäste sicher, verstanden und zu Hause fühlen können. Erinnerungen können verbinden und Halt geben. Das Rheintörchen zeigt, wie viel Wärme, Würde und Lebensfreude durch kreative Ideen in der Demenzarbeit möglich sind.
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3: Schönen Montag, hallihallo und ho ho ho, ich bin der Vetter Werner, ja, der Blick auf den Kalender zeigt, heute ist der 24. August. Das heißt, nur in 4 Monaten ist schon wieder Heiligabend. 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Ja, schon so ein bisschen Weihnachtsstimmung hier vor meinem Studio. Und ja, da ist auch schon passend, in 4 Monaten ist schließlich schon Heiligabend.

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1: Cheap Trick, also billiger Trick, nennt sich seit 1973 eine in Illinois gegründete amerikanische Rockband. Doch die Musik des Quartetts, das heute fast noch so zusammenspielt wie seit der Gründung, macht alles andere als billige Musik. Kurz nach der Gründung spielten sie als Vorband von Queen, Kiss, Santana und den Kings. Es dauerte aber bis zum Frühjahr 1979, bis Cheap Trick ihren ersten weltweiten Hit hatten. Ende März des Jahres kam Want You To, Want Me. Und warum ins Studio gehen und da eine saubere Platte einspielen? Wir sind ja eine Liveband und so wurde der Titel auch als Live-Nummer herausgebracht. Die softige Rocknummer schaffte es in Deutschland in die Top 20. Im Heimatland USA ging I Want You To, Want Me sogar bis auf Platz 7. Übersetzt heißt der Titel, der einem Wunsch gleichkommt, ich möchte, dass du mich willst. Und viele Musikfans in Deutschland mochten den treibenden Song und so wurde er auch bei uns zum Markenzeichen von Cheap Trick. Sie beeinflussten viele Bands weltweit, in Deutschland beispielsweise die Ärzte und Beatsteaks. Zugegeben, außerhalb der USA war es dann auch der einzige große Hit der Band, die in den USA aber immer mal wieder einen Top-10-Hit hatten. Höhepunkt eines jeden Konzerts von Cheap Trick ist dabei ihr I Want You To, Want Me aus dem Frühjahr 1979.

Heute sind übrigens 7 Erlebnistaler im Spiel. Und wer sich vielleicht bald im Erlebnisdorf einsetzen möchte, der schaut jetzt auf unsere Radioseite von karls.de und trägt dort diese 7 Erlebnistaler ein. Mit etwas Glück gehören die Erlebnistaler dann euch. Euch einen schönen Montag, schönen Start in die neue Woche.

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0: machen gleich weiter mit mehr Musik hier bei euch im Karls Erlebnisradio. Euch einen wunderschönen guten Morgen. Es ist 7:30. Jetzt das Wetterupdate. Das Montagswetterupdate mit Mix aus Sonne und Wolken und einem schwachen bis mäßigen Wind aus nordwestlichen Richtungen. Die Temperatur erreicht heute 19 Grad am Strand und 27 Grad im Land.
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Schönen Montag für euch. Ich bin der Wetterwerner. Hier läuft das Karlserlebnisradio. Und heute sind übrigens 7 Erlebnistaler im Spiel. Frisch gezählt und bereit für neuen Besitzer. Wer mitmachen möchte, schaut einfach auf karls.de. Dort gibt's unsere Radioseite. Und dort tragt ihr einfach die 7 Erlebnistaler ein. Und mit etwas Glück gehören sie dann bald euch. Euch einen schönen Montag.

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1: Gute Nachrichten aus Finnland für Kinder und ihre Gesundheit. Dort investiert die Regierung 1 Million Euro in sogenannte Matsch-Kitas. Insgesamt 43 Kindertagesstätten ersetzen Asphalt und Kies auf ihren Spielplätzen durch Erde, Moos und andere natürliche Materialien. Forschende zeigen, dass der frühe Kontakt mit natürlichen Mikroben das Immunsystem stärken und das Risiko für Immunerkrankungen senken kann. Spielen im Matsch wird so zu echter Gesundheitsvorsorge. Weniger Beton, mehr Natur. Finnland zeigt, dass kindgerechte Umweltgestaltung Gesundheit, Wohlbefinden und Lernen gleichzeitig fördern kann.
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3: Hallo und Tag gesagt, ich bin der Werner Werner, schönen Montagmorgen für euch. Ab heute haben die Erlebnisdörfer übrigens wieder bis 19 Uhr geöffnet. Ja, ab heute geht ja die Schule wieder los und in Mecklenburg-Vorpommern zumindest sind die Ferien zu Ende. Deswegen haben wir in allen Erlebnisdörfern heute auch nur wieder bis 19 Uhr geöffnet, statt wie gestern zum Beispiel nochmal bis 20 Uhr. Also, jetzt starten wir aber erstmal durch. Die Erlebnisdörfer öffnen jetzt, ist 8 Uhr und damit schönen guten Morgen mit Nana Moskuri und guten Morgen Sonnenschein.
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Na, ihr wartet doch heute sicherlich wieder auf die Erlebnistaler. Ja, die sind natürlich auch heute wieder mit dabei, hier im Karls Erlebnisradio. Und wie viele Erlebnistaler heute im Pott liegen, das verrate ich euch gleich. Einfach dranbleiben.

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0: So, 8:30 ist es. Einen wunderschönen guten Morgen. Da wird es doch jetzt allerhöchste Zeit für das nächste Käffchen, ne? Und natürlich fürs aktuelle Wetterupdate. Kommt jetzt! Guten Morgen, Wetter für diesen Montag startet richtig gut. Es ist überall trocken und es gibt einen Mix aus Sonne und Wolken. Und am Nachmittag Temperaturen von 19 Grad am Strand und 27 Grad im Land. Der Wind auch nicht mehr so stürmisch unterwegs, weht aus West bis Nordwest.
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0: Karls ist ja immer so ein bisschen wie Urlaub und Thilo ist Berater für die Tourismus- und Freizeitbranche und postet auf Social Media als Urlaubscoach, wo er seine Erfahrungen aus 30 Jahren in der Reisebranche teilt. Bei uns am Mikrofon vom Karls Erlebnisradio hat Thilo mal erzählt, warum Karls auch außerhalb des Urlaubs immer ein Besuch wert ist.
1: Ich liebe es halt, wie Karls es schafft, zwischen Atmosphäre und einem besonderen Angebot, nämlich einem erstmal kostenlosen Angebot, viele Menschen anzusprechen. 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
0: 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Seine besten Tipps teilt er mit euch auf seinen Social-Media-Kanälen. Danke für deinen Einblick an Urlaubscoach Thilo.

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1: Ja.

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1: Gute Nachrichten für die mentale Gesundheit. In Großbritannien verschreiben Ärzte soziale Kontakte auf Rezept, um Depressionen vorzubeugen. Gemeinsame Aktivitäten helfen nachweislich gegen Einsamkeit und psychische Belastung. Der Ansatz setzt auf Prävention statt Medikamente.
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3: Kurz nach neun, schönen Montag. Hallo und Tag gesagt. Ich bin der Wetterwerner und wünsche euch einen schönen guten Morgen. Wir starten zusammen rein in die neue Woche. Natürlich, wie immer, um kurz nach neun mit dem platten Witz. Auch heute natürlich wieder mit den Heiden von Kummerow, direkt von der Freilichtbühne in Born auf dem Darß. Dann wird's gleich lustig, in circa drei Minuten.
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1: 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Da sagt der eine zum anderen, hier muss es aber ganz schön glatt sein. Fragt der andere, wieso das denn? Darauf der erste, siehst du denn nicht, wie viel die hier gestreut haben?
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0: Euch einen schönen Montag. Es ist 9:30. Montagswetter-Update mit Mix aus Sonne und Wolken und einem schwachen bis mäßigen Wind aus nordwestlichen Richtungen. Die Temperatur erreicht heute 19 Grad am Strand und 27 Grad im Land.
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Gleich ist es soweit. Gleich verrate ich euch hier im Karlserlebnisradio die aktuelle Anzahl der Erlebnistaler. Wie viele es also heute sind, hört ihr gleich. Einfach dranbleiben. Hier ist der beste Musikmix vom Karlserlebnisradio.

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1: Gute Nachrichten für Menschen mit Demenz. In Duisburg gibt es im Malteserstift St. Nikolaus eine ganz besondere Kneipe, das Rheintörchen. Die liebevoll eingerichtete Kneipe im Stil der 1960er Jahre ist speziell für Menschen mit Demenz gedacht. Schlager, alte Fotos und vertraute Möbel wecken Erinnerungen, die im Alltag oft verloren gehen. So entsteht ein Ort, an dem sich die Gäste sicher, verstanden und zu Hause fühlen können. Erinnerungen können verbinden und Halt geben. Das Rheintörchen zeigt, wie viel Wärme, Würde und Lebensfreude durch kreative Ideen in der Demenzarbeit möglich sind.
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3: Schönen Montag und danke fürs Einschalten. Ich bin der Wetterwerner und das ist das offizielle Radio von Karls. Wir laufen nicht nur in allen Karls Erlebnisdörfern in den Manufakturmärkten, sondern auch hier mit einem Spezialprogramm, was ihr zu Hause hören könnt. Und hier hört ihr nicht nur den besten Musikmix, sondern auch Infos aus allen Erlebnisdörfern. Mal aus Oberhausen, mal aus Lockstedt, mal von unserem Erlebnisdorf auf Rügen, Usedom oder natürlich auch hier direkt aus Rövershagen. Von hier aus senden wir jeden Tag live aus dem gläsernen Studio und gleich habe ich für euch wieder den Hinweis zu unseren Erlebnistalern. Die könnt ihr nämlich ab heute wieder gewinnen. 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Alle Infos verrate ich gleich nochmal.

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Schön, dass ihr eingeschaltet habt. 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
0: Für alle, die an den Tankstellen des Landes Land auf, Land ab fleißig sind, haben wir auch die passende Musik. 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

0: Wetter-Update mit einem Mix aus Sonne und Wolken und einem schwachen bis mäßigen Wind aus nordwestlichen Richtungen. Die Temperatur erreicht heute 19 Grad am Strand und 27 Grad im Land.
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1: Die Uhr zeigt schon

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1: Der Lars aus Bitterfeld ist da, man kann sagen, dein Lebensgefährte und du, ihr seid wirklich knallharte Karls-Fans, oder?
2: Ja, also ich eher weniger, aber mein Lebensgefährte, also der Ricardo, ist so ein absoluter Karls-Freak. Also egal, wo man bei uns im Haus reinkommt, überall steht irgendwo irgendwas von Karls rum. Und wir haben jetzt einige Umbaumaßnahmen am Haus vorgenommen. Unter anderem haben wir unser Badezimmer renoviert im Stil vom Alles Paletti. Also als die Idee aufkam, habe ich erst gefragt, ob er irgendwie getrunken hat oder irgendwelche Substanzen zu sich nimmt, um dass seine Sinne vernebelt sind. Aber nein, es war sein Ernst. Er hätte gerne ein Alles Paletti Badezimmer.
1: Ja, das Alles Paletti, für die, die es nicht kennen, das ist ja unser Upcycling-Hotel hier in Rövershagen in der Nähe von Rostock. Und da ist ja ein Hotel gebaut worden aus 1200-Euro-Paletten und alles andere, was man sonst vielleicht so hätte weggeschmissen. Da ist zum Beispiel eine alte Metallbadewanne, ein Handtuchhalter und so ähnlich sieht es bei euch auch im Badezimmer aus. Beschreib mal.
2: Ja, also wir haben auch diese Zinkwanne umgebaut zu einem Handtuchregal. Unsere Decke haben wir verkleidet mit Alpenlaminat, also so, dass wir diese Holzdecke im Alles Paletti von dem Badezimmer nachempfinden. Gut, wir haben natürlich nicht diesen wunderschönen Boden aus dem Alles Paletti mit den sämtlichen Etiketten. Den haben wir jetzt nicht. Also da wäre das, also das wäre ein bisschen zu weit gegangen. Über unserem Klo hängt so ein riesengroßes Schild mit dem Karls-Logo drauf. 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
1: Gute Nachrichten aus Finnland für Kinder und ihre Gesundheit. Dort investiert die Regierung 1 Million Euro in sogenannte Matsch-Kitas. Insgesamt 43 Kindertagesstätten ersetzen Asphalt und Kies auf ihren Spielplätzen durch Erde, Moos und andere natürliche Materialien. Forschende zeigen, dass der frühe Kontakt mit natürlichen Mikroben das Immunsystem stärken und das Risiko für Immunerkrankungen senken kann. Spielen im Matsch wird so zu echter Gesundheitsvorsorge. Weniger Beton, mehr Natur. Finnland zeigt, dass kindgerechte Umweltgestaltung Gesundheit, Wohlbefinden und Lernen gleichzeitig fördern kann.
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3: Tag gesagt, ich bin der Wetterwerner. Schönen Montag, schönen Start in die neue Woche. Für alle, die schon gut zugehört haben, ab heute rollen wieder die Erlebnistaler durchs Programm. Das ist ja die hauseigene Währung von Karls, womit ihr zum Beispiel die Kugeln für unseren Kugeltrubel ziehen könnt oder die Erlebnistaler auch dafür nutzen könnt, um zum Beispiel ein Karlchen zu gewinnen oder mit unseren Autoscootern zu fahren. Bleibt dran, dann hört ihr die aktuelle Anzahl für die Erlebnistaler. Und jetzt gibt's erstmal den

0: Fan Michael hat uns mal hier am Mikrofon vom Karls Erlebnisradio erzählt, was er dann hier auf jeden Fall mitnehmen wird heute.
1: Was Produkte angeht, ich bin passionierter Met-Trinker, das Honigwein für die, die es nicht kennen, und habe mich sehr gefreut, dass ihr hier einen hauseigenen habt, und da werde ich mir mit Sicherheit auch noch die ein oder andere Flasche von mit nach Hause nehmen.
0: Ja, also was immer geht, ist Met, ja. Findet ihr bei uns in den Geschmacksrichtungen lieblich, Kirsch und natürlich mit Erdbeergeschmack. Und wir wechseln jetzt zum Musikgeschmack. Ja, hier gibt's den nächsten Musikblock für euch. So klingt das Karls Erlebnisradio. Oh.

gleich wird hier wieder gezählt. Ja, denn gleich gibt's hier im Karls-Erlebnis-Radio die Anzahl der Erlebnistaler. Und wenn ihr die dann ins Formular eingetragen habt und mit etwas Glück bekommt ihr dann die Erlebnistaler von heute.

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0: Wetter-Update mit einem Mix aus Sonne und Wolken und einem schwachen bis mäßigen Wind aus nordwestlichen Richtungen. Die Temperatur erreicht heute 19 Grad am Strand und 27 Grad im Land.
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Hier läuft das Karls Erlebnisradio und heute liegen 7 Erlebnistaler für euch bereit, die ein neues Zuhause suchen. Gut, dass ihr zugehört habt, denn die 7 Erlebnistaler jetzt einfach ganz schnell eintragen bei uns auf die Radioseite von karls.de und dann gehören euch vielleicht bald diese 7 Erlebnistaler. Und jetzt geht's weiter mit Musik.

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1: Gute Nachrichten für die mentale Gesundheit. In Großbritannien verschreiben Ärzte soziale Kontakte auf Rezept, um Depressionen vorzubeugen. Gemeinsame Aktivitäten helfen nachweislich gegen Einsamkeit und psychische Belastung. Der Ansatz setzt auf Prävention statt Medikamente.
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3: Schönen Montag, hallihallo und ho ho ho, ich bin der Vetter Werner. Ja, der Blick auf den Kalender zeigt, heute ist der 24. August. Das heißt, nur in 4 Monaten ist schon wieder Heiligabend. Die passenden Geschenke findet ihr übrigens bei uns im Onlineshop von karls.de. Und wenn ihr in unsere Erlebnisdörfer kommt, ja, dann gibt's doch auch schon den ein oder anderen weihnachtlichen Dekorationseinfluss. Zum Beispiel direkt hier vor meinem Studio stehen 2 riesengroße beleuchtete Hirsche. Wenn ihr sehen wollt, wie die aussehen, dann schaut mal bei Vetter Werner auf das Profil von Instagram oder Facebook, da seht ihr dann die überdimensionalen Hirsche hier direkt vom gläsernen Studio. Ja, schon so ein bisschen Weihnachtsstimmung hier vor meinem Studio. Und ja, da ist auch schon passend, in 4 Monaten ist schließlich schon Heiligabend.

0: lohnt sich's immer, ein bisschen genauer hinzuschauen, denn an jeder Ecke gibt's etwas zu entdecken. Karls-Fan Vivian aus Hessen hat uns mal hier am Mikrofon im Karls-Erlebnisradio erzählt, warum sich ein Rundgang durchs Erlebnisdorf jedes Mal aufs Neue lohnt.
1: Also hier ist immer sehr abwechslungsreich, es ist immer hier was Neues zu sehen. Man denkt so, ach man, ich gehe jedes Jahr hin, es ist immer das Gleiche, aber ist es überhaupt nicht. Jedes Jahr staune ich, was hier neue Sachen gibt und halt einfach die Atmosphäre, dass man auch alles hier angucken kann, wie alles hier selbst gemacht wird und einfach hier dieses Spielerlebnis für die Kinder, für groß und klein.
0: Ja, also Augen auf, wenn ihr das nächste Mal in einem der vielen Karls-Erlebnisdörfer zu Besuch seid und Ohren auf jetzt hier für den nächsten Musikblock im Karls-Erlebnisradio.

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1: Blondie heißt Blondie, weil sich eigentlich fast alles in den späten 70ern und frühen 80ern um die attraktive, hellblonde Leadsängerin Debbie Harry drehte. Obwohl knapp 10 Jahre älter als der Rest der Band, war die Amerikanerin nicht nur Blickfang, sondern auch Stilikone und Aushängeschild der Formation aus New York. Zahlreiche Charthits folgten schon kurz nach der Gründung. Blondie zählte zu den angesagtesten Bands des New Wave weltweit, sammelte Spitzenplätze wie andere Pilze im Wald. Debbie Harry war die meist fotografierte Frau ihrer Zeit. 1982 folgte dann das Aus, nachdem die Erfolge nachließen und Blondie-Poster blätterten von den Wänden. Als dann auch noch Gitarrist und Harry-Partner Chris Dean schwer erkrankte, schien das endgültige Aus von Blondie besiegelt. Doch in den späten 90ern war Blondie wie aus dem Nichts wieder da und das auch noch erfolgreich. Im Frühjahr 1999 kam die Single Maria heraus und wurde zum Sommerhit. In Großbritannien Platz 1, in Deutschland Platz 3 für Blondies Maria. Debbie Harry, inzwischen Mitte 40, zog auch auf der Bühne wieder voll durch, als hätte es die Zeit dazwischen nicht gegeben. Auch der Song selbst knüpfte textlich an die erfolgreichen Zeiten an. Ein Jugendlicher träumt in einem katholischen Internat von seiner idealen Frau namens Maria. 1999 war Blondies Maria der letzte Mega-Hit der Amerikaner.

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Heute sind übrigens 7 Erlebnistaler im Spiel. Und wer sich vielleicht bald im Erlebnisdorf einsetzen möchte, der schaut jetzt rauf auf unsere Radioseite von karls.de und trägt dort diese 7 Erlebnistaler ein. Mit etwas Glück gehören die Erlebnistaler dann euch. Euch einen schönen Montag, schönen Start in die neue Woche.

0: Wetterupdate mit einem Mix aus Sonne und Wolken und einem schwachen bis mäßigen Wind aus nordwestlichen Richtungen. Die Temperatur erreicht heute 19 Grad am Strand und 27 Grad im Land.
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Falls ihr die genaue Anzahl noch nicht gehört habt, kleiner Hinweis, ich verrate gleich die aktuelle Anzahl von heute nochmal.

0: Karls ist ja immer so ein bisschen wie Urlaub und Thilo ist Berater für die Tourismus- und Freizeitbranche und postet auf Social Media als Urlaubscoach, wo er seine Erfahrungen aus 30 Jahren in der Reisebranche teilt. Bei uns am Mikrofon vom Karls Erlebnisradio hat Thilo mal erzählt, warum Karls auch außerhalb des Urlaubs immer ein Besuch wert ist.
1: Ich liebe es halt, wie Karls es schafft, zwischen Atmosphäre und einem besonderen Angebot, nämlich einem erstmal kostenlosen Angebot, viele Menschen anzusprechen. Kein Eintritt, es ist unüblich inzwischen. Und ich sehe hier die verschiedensten Menschen, die einfach einen unheimlich schönen Tag haben. Und das ist für mich zu beobachten, ist ein ganz besonderes Erlebnis nochmal obendrauf.
0: Sagt Thilo Ebbinghausen, er kennt die Tourismusbranche, ob Freizeitpark, Kreuzfahrt oder Familienurlaub. Seine besten Tipps teilt er mit euch auf seinen Social-Media-Kanälen. Danke für deinen Einblick an Urlaubscoach Thilo.

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Schönen Montag für euch. Ich bin der Wetterwerner. Hier läuft das Kreiserlebnisradio. Und heute sind übrigens 7 Erlebnistaler im Spiel. 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Euch ein schönes

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1: Gute Nachrichten für Menschen mit Demenz. In Duisburg gibt es im Malteserstift St. Nikolaus eine ganz besondere Kneipe, das Rheintörchen. Die liebevoll eingerichtete Kneipe im Stil der 1960er Jahre ist speziell für Menschen mit Demenz gedacht. Schlager, alte Fotos und vertraute Möbel wecken Erinnerungen, die im Alltag oft verloren gehen. So entsteht ein Ort, an dem sich die Gäste sicher, verstanden und zu Hause fühlen können. Erinnerungen können verbinden und Halt geben. Das Rheintörchen zeigt, wie viel Wärme, Würde und Lebensfreude durch kreative Ideen in der Demenzarbeit möglich sind.
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3: Heute für viele Start in ein neues Schuljahr. Die ABC-Schützen sind heute unterwegs. Am Wochenende war ja Einschulung in Mecklenburg-Vorpommern zumindest. Und jetzt sind die Sommerferien in Mecklenburg-Vorpommern auch vorbei. Das heißt heute Schulstart. Und wir grüßen natürlich alle ABC-Schützen, alle, die heute wieder anfangen zu arbeiten oder in der Schule oder Berufsschule sind oder vielleicht auch sogar neue Ausbildung starten. Wir sind an eurer Seite. Lasst das Radio ruhig laufen. Ich bin der Wetter Werner und sag Tag gesagt.
4: Karte.

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0: Wetter-Update mit einem Mix aus Sonne und Wolken und einem schwachen bis mäßigen Wind aus nordwestlichen Richtungen. Die Temperatur erreicht heute 19 Grad am Strand und 27 Grad im Land.
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Schönen Montag für euch. Ich bin der Wetterwerner. Hier läuft das Karlserlebnis Radio. Und heute sind übrigens 7 Erlebnistaler im Spiel.

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Euch einen schönen Montag.

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1: Gute Nachrichten aus Finnland für Kinder und ihre Gesundheit. Dort investiert die Regierung 1 Million Euro in sogenannte Matsch-Kitas. Insgesamt 43 Kindertagesstätten ersetzen Asphalt und Kies auf ihren Spielplätzen durch Erde, Moos und andere natürliche Materialien. Forschende zeigen, dass der frühe Kontakt mit natürlichen Mikroben das Immunsystem stärken und das Risiko für Immunerkrankungen senken kann. Spielen im Matsch wird so zu echter Gesundheitsvorsorge. Weniger Beton, mehr Natur. Finnland zeigt, dass kindgerechte Umweltgestaltung Gesundheit, Wohlbefinden und Lernen gleichzeitig fördern kann.
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2: Montag ist Schontag, sagt man ja so schön, aber nicht bei uns. Bei uns gibt's den besten Musikmix für einen ganz entspannten Start in die neue Woche. Und ich bin der Wetter Werner und sage,

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Heute gibt's wieder neue Erlebnistaler für euch. 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Flash.

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0: Montags-Wetter-Update mit Tief Nora und die sorgt für einen Mix aus Sonne und Wolken und Temperaturen von 19 Grad am Strand und 27 Grad im Land. Der Wind weht vor allen Dingen an der Küste nochmal mit frischen Böen aus nordwestlichen Richtungen.
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1: Der Lars aus Bitterfeld ist da, man kann sagen, dein Lebensgefährte und du, ihr seid wirklich knallharte Karls-Fans, oder?
2: Ja, also ich eher weniger, aber mein Lebensgefährte, also der Ricardo, ist so ein absoluter Karls-Freak. Also egal, wo man bei uns im Haus reinkommt, überall steht irgendwo irgendwas von Karls rum. Und wir haben jetzt einige Umbaumaßnahmen am Haus vorgenommen. Unter anderem haben wir unser Badezimmer renoviert im Stil vom Alles Paletti. Also als die Idee aufkam, habe ich erst gefragt, ob er irgendwie getrunken hat oder irgendwelche Substanzen zu sich nimmt, um dass seine Sinne vernebelt sind. Aber nein, es war sein Ernst. Er hätte gerne ein Alles Paletti Badezimmer.
1: Ja, das Alles Paletti, für die, die es nicht kennen, das ist ja unser Upcycling-Hotel hier in Rövershagen in der Nähe von Rostock. Und da ist ja ein Hotel gebaut worden aus 1200 Euro Paletten und alles andere, was man sonst vielleicht so hätte weggeschmissen. Da ist zum Beispiel eine alte Metallbadewanne, ein Handtuchhalter und so ähnlich sieht es bei euch auch im Badezimmer aus. Beschreib
2: ja.
1: mal.
2: Ja, also wir haben auch diese Zinkwanne umgebaut zu einem Handtuchregal. Unsere Decke haben wir verkleidet mit Alpenlaminat, also so, dass wir diese Holzdecke Alles Paletti von dem Badezimmer nachempfinden. Gut, wir haben natürlich nicht diesen wunderschönen Boden aus dem Alles Paletti mit den sämtlichen Etiketten. 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Also bei uns ist wirklich egal, wo man hinguckt. 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

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Ja, hier hört ihr aber nicht nur Musik, sondern ihr hört hier auch gleich, wie viel Erlebnistaler wir heute für euch haben. Ja, dann die Zahl einfach merken und bei uns ins Formular eintragen und dann schickt ihr das zu uns und ihr bekommt damit etwas Glück. Die Erlebnistaler von heute. Bleibt dran, gleich erfahrt ihr die aktuelle Zahl. Na schön.

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1: Gute Nachrichten für die mentale Gesundheit. In Großbritannien verschreiben Ärzte soziale Kontakte auf Rezept, um Depressionen vorzubeugen. Gemeinsame Aktivitäten helfen nachweislich gegen Einsamkeit und psychische Belastung. Der Ansatz setzt auf Prävention statt Medikamente.
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3: Schönen Montag und danke fürs Einschalten. Ich bin der Wetterwerner und das ist das offizielle Radio von Karls. Wir laufen nicht nur in allen Karls Erlebnisdörfern in den Manufakturmärkten, sondern auch hier mit einem Spezialprogramm, was ihr zu Hause hören könnt. Und hier hört ihr nicht nur den besten Musikmix, sondern auch Infos aus allen Erlebnisdörfern. Mal aus Oberhausen, mal aus Lockstedt, mal von unserem Erlebnisdorf auf Rügen, Usedom oder natürlich auch hier direkt aus Rövershagen. Von hier aus senden wir jeden Tag live aus dem gläsernen Studio und gleich habe ich für euch wieder den Hinweis zu unseren Erlebnistalern. Die könnt ihr nämlich ab heute wieder gewinnen. Wie das Ganze geht, erfahrt ihr über karls.de oder ihr bleibt einfach dran. Alle Infos verrate ich gleich nochmal.

0: Fan Michael hat uns mal hier am Mikrofon vom Karls Erlebnisradio erzählt, was er denn hier auf jeden Fall mitnehmen will heute.
1: Was Produkte angeht, ich bin passionierter Met-Trinker, das Honigwein für die, die es nicht kennen, und habe mich sehr gefreut, dass ihr hier einen hauseigenen habt, und da werde ich mir mit Sicherheit auch noch die ein oder andere Flasche von mit nach Hause nehmen.
0: Ja, also was immer geht, ist Met. Ja? Findet ihr bei uns in den Geschmacksrichtungen lieblich, Kirsch und natürlich mit Erdbeergeschmack. Und wir wechseln jetzt zum Musikgeschmack. Ja? Hier gibt's den nächsten Musikblock für euch. So klingt das Karls Erlebnisradio.

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1: Die am 2. April 1947 in Birmingham, Alabama geborene Emmylou Harris ist von Hause aus eigentlich eine in den USA sehr erfolgreiche Country-Sängerin. In ihrer Heimat konnte sie damit in den 70ern mehrfach die Spitze der Country-Hitparaden erreichen. Außerdem war sie in dieser Zeit eine gefragte Duettpartnerin von Bob Dylan, Neil Young, Roy Orbison oder Willie Nelson. Im Februar 1981 überraschte die blonde Frau mit der Gitarre aber die Musikwelt, denn sie coverte einen großen Popsong der 50er. Mr. Sandman von Pat Ballard aus 1954. Aber spätestens ab der zweiten Strophe kann Harris nicht anders, die Western-Gitarre kommt zum Einsatz und so wird Mr. Sandman doch tatsächlich zumindest ein halber Country-Song. Das Lied über den Sandmann lockerte Anfang der 80er die Charts bei uns förmlich auf. Klar, die Nummer ist kein tanzbarer Disco-Roller, eher ein launiges Liedchen für eine Tanztee-Veranstaltung, aber auch den Musikfans in Deutschland gefiel das Harris-Cover und es wurde der bisher größte Erfolg der Amerikanerin in den deutschen Charts. Mr. Sandman schaffte es Anfang 1981 bis auf Platz 14. Die Country-Fans in den USA fanden es dann doch wohl zu seicht. Hier wurde das Sandmann-Lied, was übrigens ein Wunsch und kein Einschlaflied ist, nur ein Platz 10. Emmylou Harris ist bis heute auf vielen Festivals aktiv. 13 Mal bekam sie schon einen Grammy und verkaufte fast 6 Millionen Platten. Mr. Sandman aus dem Februar 1981 ist bei uns aber der größte Erfolg von Emmylou Harris geblieben.

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0: Das Montagswetter sieht doch ganz gut aus. Es gibt zwar ein paar Wolken hier auf dem Radar, ist aber überall trocken und auch die Sonne ist öfter mal mit dabei. Die Temperatur liegt aktuell hier bei 19 Grad am Karlserlebnisdorf in Koserow auf Usedom und 27 Grad messen wir am Karlsbande-Hotel in Döbeln in Mittelsachsen. Dazu ein schwacher bis mäßiger Wind aus nordwestlichen Richtungen.
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1: Gute Nachrichten für Menschen mit Demenz. In Duisburg gibt es im Malteserstift St. Nikolaus eine ganz besondere Kneipe, das Rheintörchen. Die liebevoll eingerichtete Kneipe im Stil der 1960er Jahre ist speziell für Menschen mit Demenz gedacht. Schlager, alte Fotos und vertraute Möbel wecken Erinnerungen, die im Alltag oft verloren gehen. So entsteht ein Ort, an dem sich die Gäste sicher, verstanden und zu Hause fühlen können. Erinnerungen können verbinden und Halt geben. Das Rheintörchen zeigt, wie viel Wärme, Würde und Lebensfreude durch kreative Ideen in der Demenzarbeit möglich sind.
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3: Tag gesagt, ich bin der Wetterwerner. Schönen Montag, schönen Start in die neue Woche. Für alle, die schon gut zugehört haben, ab heute rollen wieder die Erlebnistaler durchs Programm. Das ist ja die hauseigene Währung von Karls, womit ihr zum Beispiel die Kugeln für unseren Kugeltrubel ziehen könnt oder die Erlebnistaler auch dafür nutzen könnt, um zum Beispiel ein Karlchen zu gewinnen oder mit unseren Autoscootern zu fahren. Bleibt dran, dann hört ihr die aktuelle Anzahl für die Erlebnistaler. Und jetzt gibt's erstmal den

Ja, auch heute gibt's wieder die Karls-Erlebnistaler hier bei uns im Programm. Die genaue Anzahl dazu nenne ich euch gleich. Bleibt also einfach kurz dran und bleibt gespannt. Hier ist der nächste Musikblock für euch.

0: Hier bei Karls lohnt sich's immer, ein bisschen genauer hinzuschauen, denn an jeder Ecke gibt's etwas zu entdecken. Karls-Fan Vivian aus Hessen hat uns mal hier am Mikrofon im Karls-Erlebnisradio erzählt, warum sich ein Rundgang durchs Erlebnisdorf jedes Mal aufs Neue lohnt.
1: Also hier ist immer sehr abwechslungsreich, es ist immer hier was Neues zu sehen. Man denkt so, ach man, das geht jedes Jahr hin, das ist immer das Gleiche, aber ist es überhaupt nicht. Jedes Jahr staune ich, was hier neue Sachen gibt und halt einfach die Atmosphäre, dass man auch alles hier angucken kann, wie alles hier selbst gemacht wird und einfach hier dieses Spielerlebnis für die Kinder, für groß und klein.
0: Ja, also Augen auf, wenn ihr das nächste Mal in einem der vielen Karls-Erlebnisdörfer zu Besuch seid, und Ohren auf jetzt hier für den nächsten Musikblock im Karls-Erlebnisradio.

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0: Montagswetter-Update mit Tief Nora und die sorgt für einen Mix aus Sonne und Wolken und Temperaturen von 19 Grad am Strand und 27 Grad im Land. Der Wind weht vor allen Dingen an der Küste nochmal mit frischen Böen aus nordwestlichen Richtungen.
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0: Hangouts ist ja immer so ein bisschen wie Urlaub und Thilo ist Berater für die Tourismus- und Freizeitbranche und postet auf Social Media als Urlaubscoach, wo er seine Erfahrungen aus 30 Jahren in der Reisebranche teilt. Bei uns am Mikrofon vom Karls Erlebnisradio hat Thilo mal erzählt, warum Karls auch außerhalb des Urlaubs immer ein Besuch wert ist.
1: Ich liebe es halt, wie Karls es schafft, zwischen Atmosphäre und einem besonderen Angebot, nämlich einem erstmal kostenlosen Angebot, viele Menschen anzusprechen. Kein Eintritt, es ist unüblich inzwischen. Und ich sehe hier die verschiedensten Menschen, die einfach einen unheimlich schönen Tag haben. Und das ist für mich zu beobachten, ist dann ein ganz besonderes Erlebnis nochmal obendrauf.
0: Sagt Thilo Ebbinghausen, er kennt die Tourismusbranche, ob Freizeitpark, Kreuzfahrt oder Familienurlaub. Seine besten Tipps teilt er mit euch auf seinen Social-Media-Kanälen. Danke für deinen Einblick an Urlaubscoach Thilo.

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Das ist das offizielle Radioprogramm von Karls. Ich bin der Werder Werner. Tag gesagt und herzlich willkommen hier im Programm vom Karls Erlebnisradio.

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1: Gute Nachrichten aus Finnland für Kinder und ihre Gesundheit. Dort investiert die Regierung 1 Million Euro in sogenannte Matsch-Kitas. Insgesamt 43 Kindertagesstätten ersetzen Asphalt und Kies auf ihren Spielplätzen durch Erde, Moos und andere natürliche Materialien. Forschende zeigen, dass der frühe Kontakt mit natürlichen Mikroben das Immunsystem stärken und das Risiko für Immunerkrankungen senken kann. Spielen im Matsch wird so zu echter Gesundheitsvorsorge. Weniger Beton, mehr Natur. Finnland zeigt, dass kindgerechte Umweltgestaltung Gesundheit, Wohlbefinden und Lernen gleichzeitig fördern kann.
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3: Schönen Montag, hallihallo und ho ho ho, ich bin der Vetter Werner. Ja, der Blick auf den Kalender zeigt, heute ist der 24. August. Das heißt, nur in 4 Monaten ist schon wieder Heiligabend. Die passenden Geschenke findet ihr übrigens bei uns im Onlineshop von karls.de. Und wenn ihr in unsere Erlebnisdörfer kommt, ja, dann gibt's doch auch schon den ein oder anderen weihnachtlichen Dekorationseinfluss. Zum Beispiel direkt hier vor meinem Studio stehen 2 riesengroße beleuchtete Hirsche. Wenn ihr sehen wollt, wie die aussehen, dann schaut mal bei Vetter Werner auf das Profil von Instagram oder Facebook, da seht ihr dann die überdimensionalen Hirsche hier direkt vom gläsernen Studio. Ja, schon so ein bisschen Weihnachtsstimmung hier vor meinem Studio. Und ja, da ist auch schon passend, in 4 Monaten ist schließlich schon Heiligabend.

Willkommen zurück in den 80ern, die Zeit von Fukuhila, Radlerhosen und richtig guter Musik. Und heute Abend gibt's noch mehr davon. Immer ab 20 Uhr laufen die 80er nach 8, eine Stunde lang, eure Lieblingshits aus den 80ern. Jetzt machen wir aber erstmal weiter mit dem besten Musikmix hier im Karls Erlebnisradio.

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0: Tageswetter sieht doch ganz gut aus. Es gibt zwar ein paar Wolken auf dem Radar, ist aber überall trocken und auch die Sonne ist öfter mal mit dabei. Die Temperatur liegt aktuell hier bei 19 Grad am Karlserlebnisdorf in Koserow auf Usedom und 27 Grad messen wir am Karlsbande-Hotel in Döbeln in Mittelsachsen. Dazu ein schwacher bis mäßiger Wind aus nordwestlichen Richtungen.
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1: Gute Nachrichten für die mentale Gesundheit. In Großbritannien verschreiben Ärzte soziale Kontakte auf Rezept, um Depressionen vorzubeugen. Gemeinsame Aktivitäten helfen nachweislich gegen Einsamkeit und psychische Belastung. Der Ansatz setzt auf Prävention statt Medikamente.
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2: Heute für viele Start in ein neues Schuljahr. Die ABC-Schützen sind heute unterwegs. Am Wochenende war ja Einschulung in Mecklenburg-Vorpommern zumindest. Und jetzt sind die Sommerferien in Mecklenburg-Vorpommern auch vorbei. Das heißt heute Schulstart. Und wir grüßen natürlich alle ABC-Schützen, alle, die heute wieder anfangen zu arbeiten oder in der Schule oder Berufsschule sind oder vielleicht auch sogar eine neue Ausbildung starten. Wir sind an eurer Seite. Lasst das Radio ruhig laufen. Ich bin der Wetter Werner und sag Tag gesagt.
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0: 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Hier läuft das Karls Erlebnisradio und Karls-Fan Patrick hat uns mal erzählt, was er besonders toll findet am Karls Erlebnisdorf in Oberhausen im Ruhrgebiet.
1: Wunderbar und ganz toll gemacht. Vor allen Dingen für Kinder ein riesiges Paradies. Also wirklich lohnenswert. Der Weg nach Oberhausen zum Zentro lohnt sich jetzt noch mehr. Und man muss sagen, für Oberhausen wirklich eine Bereicherung, weil wir haben jetzt endlich auch wieder diese leere öde Fläche, die ja jahrelang da stand, ist jetzt wieder so toll ausgefüllt. Das macht Oberhausen wieder zu einem Paradies für die ganze Familie.
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1: Die Welt stand still, als am 8. Dezember 1980 die Nachricht um den Erdball kreiste: Ex-Beatle John Lennon ist von einem Attentäter auf offener Straße in New York erschossen worden. Zwar war es die Jahre zuvor um den streitbarsten der Fab Four ruhiger geworden, aber gemeinsam mit seiner japanischen Ehefrau Yoko Ono hatte er weiter Musik gemacht, wenn auch weniger in den Charts präsent. Erst wenige Wochen vor dem Attentat hatte Lennon nach 5 Jahren kreativer Pause wieder eine neue LP veröffentlicht. Ausgerechnet sein Tod sollte diese im Raketentempo an die Spitze der Charts bringen. Auch mehrere Auskopplungen daraus wurden Welthits. Die erste davon, nur eine Woche nach dem Tod des 40-jährigen Lennon, war Just Like Starting Over. Eine Rock'n'Roll-Nummer, angelehnt an die 50er im zeitgenössischen Design, die auch von Elvis Presley oder Roy Orbison, dessen Only the Lonely als Vorbild diente, hätte stammen können. Nach der Veröffentlichung im Herbst 1980 dümpelte der Song erst einmal in den Charts umher. Der Tod des Ausnahmemusikers änderte das schlagartig. John Lennons Just Like Starting Over, das als Neubeginn übersetzt werden kann und nach kriselnden Jahren der Ehe mit Yoko Ono einen Neuanfang im Zusammenleben beschreibt, schaffte es im Dezember 1980 in vielen Ländern der Erde an die Spitze der Charts.

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0: Es gibt einen Mix aktuell aus Sonne und Wolken hier auf dem Wetterradar und aktuelle Temperaturen von 19 Grad am Karlserlebnisdorf in Koserow auf Usedom und 27 Grad messen wir bei unserem neuen Erlebnisdorf in Oberhausen im Ruhrgebiet. Ein frischer bis mäßiger Wind weht dazu entlang der Ostseeküste.
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Schönen Montag für euch. Ich bin der Wetterwerner. 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
1: Der Lars aus Bitterfeld ist da, man kann sagen, dein Lebensgefährte und du, ihr seid wirklich knallharte Karls-Fans, oder?
2: Ja, also ich eher weniger, aber mein Lebensgefährte, also der Ricardo, ist so ein absoluter Karls-Freak. Also egal, wo man bei uns im Haus reinkommt, überall steht irgendwo irgendwas von Karls rum. Und wir haben jetzt einige Umbaumaßnahmen am Haus vorgenommen. Unter anderem haben wir unser Badezimmer renoviert im Stil vom Alles Paletti. Also als die Idee aufkam, habe ich erst gefragt, ob er irgendwie getrunken hat oder irgendwelche Substanzen zu sich nimmt, um dass seine Sinne vernebelt sind. Aber nein, es war sein Ernst. Er hätte gerne ein Alles Paletti Badezimmer.
1: Ja, das Alles Paletti, für die, die es nicht kennen, das ist ja unser Upcycling-Hotel hier in Rövershagen in der Nähe von Rostock. Und da ist ja ein Hotel gebaut worden aus 1200-Euro-Paletten und alles andere, was man sonst vielleicht so hätte weggeschmissen. Da ist zum Beispiel eine alte Metallbadewanne, ein Handtuchhalter und so ähnlich sieht es bei euch auch im Badezimmer aus. Beschreib mal.
2: Ja, also wir haben auch diese Zinkwanne umgebaut zu einem Handtuchregal. Unsere Decke haben wir verkleidet mit Alpenlaminat, also so, dass wir diese Holzdecke im Alles Paletti von dem Badezimmer nachempfinden. Gut, wir haben natürlich nicht diesen wunderschönen Boden aus dem Alles Paletti mit den sämtlichen Etiketten. Den haben wir jetzt nicht. Also das wäre ein bisschen zu weit gegangen. Über unserem Klo hängt so ein riesengroßes Schild mit dem Karls-Logo drauf. Also bei uns ist wirklich egal, wo man hinguckt. Es ist Karls.
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1: Gute Nachrichten für Menschen mit Demenz. In Duisburg gibt es im Malteserstift St. Nikolaus eine ganz besondere Kneipe, das Rheintörchen. Die liebevoll eingerichtete Kneipe im Stil der 1960er Jahre ist speziell für Menschen mit Demenz gedacht. Schlager, alte Fotos und vertraute Möbel wecken Erinnerungen, die im Alltag oft verloren gehen. So entsteht ein Ort, an dem sich die Gäste sicher, verstanden und zu Hause fühlen können. Erinnerungen können verbinden und Halt geben. Das Rheintörchen zeigt, wie viel Wärme, Würde und Lebensfreude durch kreative Ideen in der Demenzarbeit möglich sind.
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3: Montag ist Schontag, sagt man ja so schön, aber nicht bei uns. Bei uns gibt's den besten Musikmix für einen ganz entspannten Start in die neue Woche. Und ich bin der Wetter Werner und sag Tag gesagt.
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0: Michael hat uns mal hier am Mikrofon vom Karls Erlebnisradio erzählt, was er dann hier auf jeden Fall mitnehmen wird heute.
1: Was Produkte angeht, ich bin passionierter Met-Trinker, das Honigwein für die, die es nicht kennen. Und habe mich sehr gefreut, dass ihr hier einen hauseigenen habt. Und da werde ich mir mit Sicherheit auch noch die ein oder andere Flasche von mit nach Hause nehmen.
0: Ja, also was immer geht, ist Met. Ja. Findet ihr bei uns in den Geschmacksrichtungen lieblich, Kirsch und natürlich mit Erdbeergeschmack. Und wir wechseln jetzt zum Musikgeschmack. Ja, hier gibt's den nächsten Musikblock für euch. So klingt das Karls Erlebnisradio.

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1: Lieber Wetterwerner, ich muss dir mal sagen, deine Musikauswahl, die trifft mich mitten ins Herz. Da sind immer Songs dabei, die mich an die guten alten Zeiten erinnern und die ich schon lange nicht mehr gehört habe. Ein wirklich guter Musikmix.

0: Es gibt einen Mix aktuell aus Sonne und Wolken hier auf dem Wetterradar und aktuelle Temperaturen von 19 Grad am Karlserlebnisdorf in Koserow auf Usedom und 27 Grad messen wir bei unserem neuen Erlebnisdorf in Oberhausen im Ruhrgebiet. Ein frischer bis mäßiger Wind weht dazu entlang der Ostseeküste.
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0: Claudia aus Augsburg möchte gerne wissen, was passiert, wenn sie in einem unserer Karlshotels übernachtet hat und dort etwas vergisst. Eine Antwort darauf hat Schichtleiter Alexander aus unserem Karlsbande-Hotel in Döbeln.
1: Solltet ihr in eurem Karlsbande-Zimmer eine Kleinigkeit vergessen oder irgendwas liegen bleiben in eurem Zimmer, natürlich suchen wir die Sachen einmal raus, bringen sie dann zu uns in die Rezeption und dann kontaktieren wir euch. Und dann könnt ihr entweder die Sache bei unserer Rezeption noch abholen, wenn ihr wieder noch vor Ort seid, oder ihr könnt uns einfach das Porto per Überweisung bezahlen und dann schicken wir es euch in einer tollen Karlsbox dann nach Hause. So geht hier bei uns nichts verloren und ihr bekommt eure liebsten Sachen wieder zurück für den nächsten Aufenthalt.
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1: Der Übergang zwischen Schlager und deutscher Popmusik war seit den frühen 80ern immer stärker fließend. Viele Songs, hätten sie englische Texte, wären wohl nicht mehr unter der Klassifizierung Schlager gelaufen. Moderne Instrumente, moderner Sound sorgten dafür, dass ehemalige Schlagerstars wie Wenche Möhre einen zweiten Frühling erlebten. Die 1947 in Oslo geborene Norwegerin gehörte Mitte der 80er zu den bekanntesten Sängerinnen in Deutschland. Doch seit den späten 70ern war sie in den Charts nicht mehr vertreten, auch Auftritte im Fernsehen waren seltener geworden. Ende März 1985 feierte die sympathische Norwegerin aber ein viel umjubeltes Comeback bei der Familiensendung Wetten das. Wenche Möhre hatte einen Popsong der Italienerin Fiordaliso gecovert. Keep Smiling heißt die Nummer und der Fernsehauftritt sorgte dafür, dass Möhre plötzlich wieder in den Radios gespielt wurde. Keep Smiling ist ein Mutmacher-Song, der aufgrund seiner poppigen Melodie schnell zum Ohrwurm wurde. Auch in der ZDF-Hitparade war die Norwegerin plötzlich vorn wieder dabei. Keep Smiling, das dazu auffordert, immer das Lächeln zu bewahren, egal wie groß die Sorgen auch seien, war 1985 der bisher letzte große Hit von Wenche Möhre. Auch in ihrer Heimat wird Keep Smiling auf Norwegisch noch einmal ein Riesenhit. 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
1: Wir schreiben das Jahr 1994, Dance und Techno sind auf dem Höhepunkt. Mark Olberts, ein damals 24-jähriger DJ, remixt, was das Zeug hält und legt auch in deutschen Tanztempeln auf. Eigentlich ist Olberts, der sich als DJ Perplexa nennt, Laborassistent und hat ein Faible für Computerspiele. Und Perplexa muss auch ein Faible für Schottland, die Highlands, Dudelsäcke und Tartan haben. Denn im Mai 1994 erscheint seine Hardcore-Techno-Nummer Acid Folk. Sicher hat der Titel die Eltern vieler Kinder und Jugendlicher damals zur Weißglut getrieben, wenn die rasanten Rhythmen und pfeifenden Dudelsäcke den Song schnell und hart nach vorne treiben. Aber Perplexa trifft einen Nerv. Acid Folk kommt in die Charts bis auf Platz 5. In den Discos läuft die Nummer auch in zig Remixen. Typisch für den Techno-Song von damals, es gibt am Ende von Acid Folk auch eine Ruhephase. Denn wer das Ding damals durchgetanzt hat, der hatte Kalorien verbrannt und Wasser gelassen in Form von Schweiß. Perplexa hatte sich in der Szene einen Namen gemacht, es folgten noch weitere charttaugliche Nummern danach. Meist samplete der DJ dabei oder nahm gleich ganze Songs, um sie dann zu bearbeiten. Acid Folk war immerhin 30 Wochen in den deutschen Charts. Es gab für Perplexa eine goldene Schallplatte dafür und dürfte auch ordentlich Geld eingespielt haben. Mitte der 90er war dann Schluss mit dem Erfolg. Darum erinnern wir uns gern an Perplexa und seinen schottischen Song Acid Folk aus dem Mai 1994 zurück.

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1: Gute Nachrichten aus Hamburg. Immer mehr Schulen in Hamburg bekommen Solardächer. Die Stadt will die Zahl der Photovoltaikanlagen auf Schulen verdoppeln. Langfristig sollen alle 460 Schulstandorte mit Solardächern ausgestattet werden. Bereits jetzt sind schon Dutzende Anlagen in Betrieb oder im Bau. Diese Initiative zeigt Hamburgs Engagement für Nachhaltigkeit und eine umweltfreundlichere Zukunft.
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Die Zahl des Tages ist heute die 9. 9 Tonnen Stahl wurden nämlich gebraucht, um den Rutsch- und Kletterturm im Karlserlebnisdorf in Zirko zu bauen. Und wenn du erstmal oben angekommen bist, dann hast du eine wunderschöne Aussicht über die Insel Rügen. Ach, Klettern und Rutschen, alles in nur einem Turm. Das ist Rügens größter Rutsch- und Kletterturm im Karlserlebnisdorf in Zirko.

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1: Gute Nachrichten aus der Postkutsche. Das Projekt Cargo Surfer von der Hamburger Universität will leer gebliebene Sitzplätze in ländlichen Bussen und Regionalbahnen für den Transport von Paketen nutzen. Eine Software mit künstlicher Intelligenz soll die Fracht auf ihrer Reise in öffentlichen Verkehrsmitteln virtuell begleiten und die Position und den Reiseplan überwachen.
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